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0: 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Es ist 23 Uhr.
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4: Ich bin Tine Klimach. Der Iran-Krieg hat die Inflationsrate in Deutschland im April weiter nach oben getrieben. Die Verbraucherpreise lagen um 2,9% über dem Niveau des Vorjahresmonats, nach 2,7% im März, wie das Statistische Bundesamt auf Basis vorläufiger Zahlen mitteilte.
5: Vor allem Energie ist durch den Krieg im Nahen Osten und den damit verbundenen Ölpreisschock zuletzt deutlich teurer geworden. Um satte 10% gingen zum Beispiel die Preise für Sprit nach oben. Und das Ganze ist längst nicht ausgestanden. Auch die Preise für Lebensmittel, Restaurantbesuche und Dienstleistungen dürften weiter anziehen, weil viele Unternehmen auf die steigenden Produktions- und Transportkosten reagieren. Aus Berlin, Thomas Brockt.
4: Die Bundesregierung hat den Haushalt für das kommende Jahr auf den Weg gebracht. Sie plant demnach im Kernhaushalt Ausgaben von über 540 Milliarden Euro, will an vielen Stellen aber auch einsparen. Finanzminister Lars Klingbeil will mit den Plänen Wirtschaft und Beschäftigte stärken.
6: Wir setzen mit diesem Bundeshaushalt 2027 auf Investitionen und wir setzen auf Reform. Unser Ziel ist, dass wir Deutschland stärker machen. Und ich will für mich hier nochmal sehr klar sagen, mein oberstes Ziel ist, dass wir Arbeitsplätze sichern, dass wir neue Arbeitsplätze schaffen und dass wir in unserem Land für Wirtschaftswachstum sorgen.
4: Das Kabinett hat außerdem ein Sparpaket für das Gesundheitssystem beschlossen. Damit will die Bundesregierung die Krankenkassenbeiträge stabil halten. Facebook und Instagram schützen Kinder nach vorläufigen EU-Ermittlungen nicht ausreichend vor Risiken ihrer Angebote. Brüssel verlangt die konsequente Durchsetzung des Mindestalters von 13 Jahren. Andernfalls drohen Strafen gegen den Mutterkonzern Meta. Nach Einschätzungen der EU-Kommission werden Kinderkonten nicht schnell genug erkannt und entfernt und Risiken nicht ausreichend bewertet. Außerdem kritisiert die EU, dass Altersangaben leicht umgangen werden können. In London sind bei einem Messerangriff in einem jüdisch geprägten Viertel zwei Menschen verletzt worden. Die Ermittler gehen von einer Terrorattacke aus. Ein mutmaßlicher Angreifer, ein 45-jähriger Mann, wurde festgenommen. Wenige Stunden später reklamierte eine neue islamistische Gruppierung den Angriff für sich. Die beiden angegriffenen jüdischen Männer befinden sich im Krankenhaus und sind in einem stabilen Zustand.
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7: Nach einer sternklaren Nacht und Abkühlung auf 7 Grad starten wir in einen fantastischen Sonntag mit 25 Grad. Ein paar Wolken sind unterwegs, ansonsten ist es durchweg sonnig und genauso schön geht es dann auch in der kommenden Woche weiter.
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8: Die A7 Richtung Füssenreute zwischen Kreuzmemmingen und Memmingen Südbaustelle. Der linke Fahrstreifen ist gesperrt. Bis morgen ca. 3 Uhr. Die A8 Richtung Stuttgart zwischen Zusmarshausen und Burgau Baustelle. Der rechte Fahrstreifen ist gesperrt. Bis heute ca. 20 Uhr. Die A96 Richtung Lindau zwischen Bad Wörishofen und Mindelheim Baustelle. Der rechte Fahrstreifen ist gesperrt. Bis morgen ca. 1 Uhr. Die A96 Richtung Lindau zwischen Eichstätten und Leutkirch Weststau. Die A96 Richtung Lindau zwischen Eichstätten und Leutkirch Westunfall. Die B10 Richtung Stuttgart zwischen Uhingen West und Ebersbach zwei Gegenstände auf dem Standstreifen. 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
0: 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Es ist 0 Uhr.
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4: Ich bin Tine Klimach. Der Iran-Krieg hat die Inflationsrate in Deutschland im April weiter nach oben getrieben. Die Verbraucherpreise lagen um 2,9% über dem Niveau des Vorjahresmonats, nach 2,7% im März, wie das Statistische Bundesamt auf Basis vorläufiger Zahlen mitteilte.
5: Vor allem Energie ist durch den Krieg im Nahen Osten und den damit verbundenen Ölpreisschock zuletzt deutlich teurer geworden. Um satte 10% gingen zum Beispiel die Preise für Sprit nach oben. Und das Ganze ist längst nicht ausgestanden. Auch die Preise für Lebensmittel, Restaurantbesuche und Dienstleistungen dürften weiter anziehen, weil viele Unternehmen auf die steigenden Produktions- und Transportkosten reagieren. Aus Berlin, Thomas Brockt.
4: Die Bundesregierung hat den Haushalt für das kommende Jahr auf den Weg gebracht. Sie plant demnach im Kernhaushalt Ausgaben von über 540 Milliarden Euro, will an vielen Stellen aber auch einsparen. Finanzminister Lars Klingbeil will mit den Plänen Wirtschaft und Beschäftigte stärken.
6: Wir setzen mit diesem Bundeshaushalt 2027 auf Investitionen und wir setzen auf Reform. Unser Ziel ist, dass wir Deutschland stärker machen. Und ich will für mich hier nochmal sehr klar sagen, mein oberstes Ziel ist, dass wir Arbeitsplätze sichern, dass wir neue Arbeitsplätze schaffen und dass wir in unserem Land für Wirtschaftswachstum sorgen.
4: Das Kabinett hat außerdem ein Sparpaket für das Gesundheitssystem beschlossen. Damit will die Bundesregierung die Krankenkassenbeiträge stabil halten. Facebook und Instagram schützen Kinder nach vorläufigen EU-Ermittlungen nicht ausreichend vor Risiken ihrer Angebote. Brüssel verlangt die konsequente Durchsetzung des Mindestalters von 13 Jahren. Andernfalls drohen Strafen gegen den Mutterkonzern Meta. Nach Einschätzungen der EU-Kommission werden Kinderkonten nicht schnell genug erkannt und entfernt und Risiken nicht ausreichend bewertet. Außerdem kritisiert die EU, dass Altersangaben leicht umgangen werden können. In London sind bei einem Messerangriff in einem jüdisch geprägten Viertel zwei Menschen verletzt worden. Die Ermittler gehen von einer Terrorattacke aus. Ein mutmaßlicher Angreifer, ein 45-jähriger Mann, wurde festgenommen. Wenige Stunden später reklamierte eine neue islamistische Gruppierung den Angriff für sich. Die beiden angegriffenen jüdischen Männer befinden sich im Krankenhaus und sind in einem stabilen Zustand.
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7: Nach einer sternklaren Nacht und Abkühlung auf 7 Grad starten wir in einen fantastischen Sonntag mit 25 Grad. Ein paar Wolken sind unterwegs, ansonsten ist es durchweg sonnig und genauso schön geht es dann auch in der kommenden Woche weiter.
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8: Die A7 Richtung Füssenreute zwischen Kreuz Memmingen und Memmingen Süd Baustelle. Der linke Fahrstreifen ist gesperrt. Bis morgen ca. 3 Uhr. Die A8 Richtung Stuttgart zwischen Zusmarshausen und Burgau Baustelle. Der rechte Fahrstreifen ist gesperrt. Bis heute ca. 20 Uhr. Die A96 Richtung Lindau zwischen Bad Wörishofen und Mindelheim Baustelle. Der rechte Fahrstreifen ist gesperrt. Bis morgen ca. 1 Uhr. Die A96 Richtung Lindau zwischen Eichstätten und Leutkirch Weststau. Die A96 Richtung Lindau zwischen Eichstätten und Leutkirch Westunfall. Die B10 Richtung Stuttgart zwischen Uhingen West und Ebersbach zwei Gegenstände auf dem Standstreifen. 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

0: Es ist 1 Uhr.
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2: Ich bin Tine Klimach. Der Iran-Krieg hat die Inflationsrate in Deutschland im April weiter nach oben getrieben. Die Verbraucherpreise lagen um 2,9% über dem Niveau des Vorjahresmonats, nach 2,7% im März, wie das Statistische Bundesamt auf Basis vorläufiger Zahlen mitteilte.
3: Vor allem Energie ist durch den Krieg im Nahen Osten und den damit verbundenen Ölpreisschock zuletzt deutlich teurer geworden. Um satte 10% gingen zum Beispiel die Preise für Sprit nach oben. Und das Ganze ist längst nicht ausgestanden. Auch die Preise für Lebensmittel, Restaurantbesuche und Dienstleistungen dürften weiter anziehen, weil viele Unternehmen auf die steigenden Produktions- und Transportkosten reagieren. Aus Berlin, Thomas Brockt.
2: Die Bundesregierung hat den Haushalt für das kommende Jahr auf den Weg gebracht. Sie plant demnach im Kernhaushalt Ausgaben von über 540 Milliarden Euro, will an vielen Stellen aber auch einsparen. Finanzminister Lars Klingbeil will mit den Plänen Wirtschaft und Beschäftigte stärken.
4: Wir setzen mit diesem Bundeshaushalt 2027 auf Investitionen und wir setzen auf Reform. Unser Ziel ist, dass wir Deutschland stärker machen. Und ich will für mich hier nochmal sehr klar sagen, mein oberstes Ziel ist, dass wir Arbeitsplätze sichern, dass wir neue Arbeitsplätze schaffen und dass wir in unserem Land für Wirtschaftswachstum sorgen.
2: Das Kabinett hat außerdem ein Sparpaket für das Gesundheitssystem beschlossen. Damit will die Bundesregierung die Krankenkassenbeiträge stabil halten. Facebook und Instagram schützen Kinder nach vorläufigen EU-Ermittlungen nicht ausreichend vor Risiken ihrer Angebote. Brüssel verlangt die konsequente Durchsetzung des Mindestalters von 13 Jahren. Andernfalls drohen Strafen gegen den Mutterkonzern Meta. Nach Einschätzungen der EU-Kommission werden Kinderkonten nicht schnell genug erkannt und entfernt und Risiken nicht ausreichend bewertet. Außerdem kritisiert die EU, dass Altersangaben leicht umgangen werden können. In London sind bei einem Messerangriff in einem jüdisch geprägten Viertel zwei Menschen verletzt worden. Die Ermittler gehen von einer Terrorattacke aus. Ein mutmaßlicher Angreifer, ein 45-jähriger Mann, wurde festgenommen. Wenige Stunden später reklamierte eine neue islamistische Gruppierung den Angriff für sich. Die beiden angegriffenen jüdischen Männer befinden sich im Krankenhaus und sind in einem stabilen Zustand.
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5: Nach einer sternklaren Nacht und Abkühlung auf 7 Grad starten wir in einen fantastischen Sonntag mit 25 Grad. Ein paar Wolken sind unterwegs, ansonsten ist es durchweg sonnig und genauso schön geht es dann auch in der kommenden Woche weiter.
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6: Die A7 Richtung Füssenreute zwischen Kreuzmemmingen und Memmingen Südbaustelle. Der linke Fahrstreifen ist gesperrt. Bis morgen ca. 3 Uhr. Die A8 Richtung Stuttgart zwischen Zusmarshausen und Burgau Baustelle. Der rechte Fahrstreifen ist gesperrt. Bis heute ca. 20 Uhr. Die A96 Richtung Lindau zwischen Bad Wörishofen und Mindelheim Baustelle. Der rechte Fahrstreifen ist gesperrt. Bis morgen ca. 1 Uhr. Die A96 Richtung Lindau zwischen Eichstätten und Leutkirch Weststau. Die A96 Richtung Lindau zwischen Eichstätten und Leutkirch Westunfall. Die B10 Richtung Stuttgart zwischen Uhingen West und Ebersbach zwei Gegenstände auf dem Standstreifen. 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